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1: Es ist 3 Uhr.
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1: Es ist 4 Uhr.
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0: 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Ok.
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2: Im Studio Christina Adler. In 2 Wochen beginnt in Wien, Niederösterreich und dem Burgenland wieder die Schule. In den restlichen Bundesländern ist es in 3 Wochen soweit. Eine gute Zeit, um mit den Kindern den Schulweg zu üben, damit sie den dann bis Schulbeginn gut drauf haben. Der Rat von Elisabeth Fanninger vom Verein Große Schützen Kleine. Dazu gehört nicht nur den Weg mit den Kindern gemeinsam zu gehen, sondern auch daheim ein bisschen zu üben.
3: Immer wieder auch den Weg mit den Kindern ein bisschen durchgeht, Verkehrssituationen im Alltag mit ihnen bespricht und eben mit sehr gutem Beispiel auch vorangeht als Elternteil. Das ist da ganz ein wichtiger Punkt.
2: Eltern sollten den Schulweg nicht nur mit den kleineren Kindern üben, sondern durchaus auch mit den Älteren, rät Fanninger. Denn über die Ferien vergessen die Kinder so einiges und auch am Schulweg könnte sich etwas geändert haben. Da könnten jetzt etwa Baustellen sein. In Linz suchen die Gesundheitsbehörden nach wie vor nach dem Ursprung für den Legionellenausbruch. 28 Menschen haben sich mittlerweile infiziert, 3 sind verstorben. Woher die Legionellen kommen, ist nach wie vor unklar, auch wenn mittlerweile 2 mögliche Infektionsquellen bekannt sind. Ein Standort der Linz AG und ein Standort im Linzer Industriegebiet. Legionellen sind Bakterien, die sich in länger stehendem Wasser besonders gut vermehren können, oft auch in schlecht gewarteten Wasser- und Rohrsystemen. Wer die Gratis-Version oder auch günstige Tarife von ChatGPT nutzt, der sieht ab heute auch Werbung. OpenAI startet in Österreich und 30 weiteren Ländern mit dem Anzeigegeschäft, weil über 80% der Nutzer die kostenlose Version verwenden. Die Werbung soll aber klar ausgewiesen sein und keinen Einfluss auf die Antworten der KI haben. Ab Mittwoch startet in Deutschland mit der Gamescom in Köln wieder die weltgrößte Videospielmesse. Und da wird es heuer einen Ausstellerrekord geben. An die 1600 Studios oder Hersteller werden bis Sonntag die neuesten Trends der Spielebranche präsentieren. Schon im Vorjahr hat die Gamescom 357.000 Besucher angezogen.
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4: Sonnenstunden gibt's heute vor allem, wenn ihr im Ausseerland oder im Ennstal daheim seid. In der westlichen Obersteiermark und im oberen Murtal könnt ihr euch heute Nachmittag etwas Regen erwarten. Allgemein wechseln sich sonnige und bewölkte Phasen heute den ganzen Tag über ab bei uns in der Steiermark. Die Temperaturen, die steigen heute auf 22 bis maximal 27 Grad. Jetzt in der Früh ist es natürlich noch ein bisschen frischer. Der Blick auf die Wetterkarte, der zeigt mir Temperaturen zwischen 9 und 15 Grad. 14 Grad messen wir etwa bei euch in Voitsberg. In Schladming hat es derzeit 11 Grad und am Erzberg in Eisenerz, da messen wir ebenfalls 11 Grad.
5: Danke Marlene. 6:03. Der Radio Grün-Weiß Verkehrs- und Blitzreporter braucht ja am Weg in die Arbeit schon länger, etwa auf der A2 Richtung Klagenfurt. Es staut ab Ilz hier ein Plus von 10 Minuten ungefähr. Ein paar Minuten mehr auch auf der A9 einplanen Richtung Linz. Da gibt es ab Werndorf zähflüssigen Verkehr. Auch da so 10 Minuten mehr sollten da hoffentlich reichen. Und wenn ihr für uns noch Verkehrsinfos habt, gerne anrufen 038 42 43 und 3x die 0. Gute Fahrt.
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5: Mit Marlene Baumgartner.
4: Und Patricia Scheuchenstuhl.
5: Schönen guten Morgen wünschen wir euch. Und ich bin schon wieder als Schnupfennase da. Ja, also falls ich mal niesen muss, ich kann nur sagen, Allergienieser kann man nicht aufhalten. Ich hätte es aufhalten können, ja. Seit Wochen spreche ich. Aber heute gehe ich in die Apotheke. Aber heute gehe ich wirklich. Aber jetzt einmal stehen wir gemeinsam auf. Schönen Start in die neue Woche. Guten Morgen.

0: Summer Feeling mit Tim Tim zum Aufstehen an diesem Montag, 6:11 ist es.
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0: Montag, 24. August, schauen wir mal wieder, was den Tag so besonders macht. Erst vor kurzem ist diese Kultfigur ja wieder zurückgekommen, die Diddlmaus. Und genau heute, vor 36 Jahren, da hat Schöpfer Thomas Golletz die erste Version auf ein Blatt Papier gekritzelt. Damals hat Diddle noch mehr nach Känguru ausgeschaut als nach Springmaus, aber der Siegeszug in den Kinderzimmern ist nicht mehr aufzuhalten gewesen. In der großen Weltpolitik ist am 24. August auch Historisches passiert. 1991, vor 35 Jahren, ist Michail Gorbatschow als KPdSU-Generalsekretär zurückgetreten. Danach sind die baltischen Staaten, die Ukraine und Weißrussland unabhängig geworden. Die Sowjetunion ist damit Geschichte gewesen. Wir alle kennen ihn als Ron Weasley in den Harry Potter Filmen. Schauspieler Rupert Grint feiert heute Geburtstag. Er wird 38 Jahre alt. Und wir gratulieren dem Mann hinter diesem Welthit. Der britisch-norwegische DJ Alan Walker feiert heute seinen 29. Geburtstag. Sänger Achim Petri feiert ebenfalls Geburtstag. Der Sohn von Schlagerlegende Wolfgang Petri steht seit vielen Jahren selbst erfolgreich auf der Bühne und hat sich längst einen eigenen Namen in der Musikszene gemacht.
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0: Und da gehen wir heute zurück ins Jahr 2007. Das war damals der Durchbruch der Berliner Band Culture Candela. Ja, auch bei uns in Österreich Platz 1 in den Charts. Und ich würde sagen, Nomen est Omen. Den Song haben ganz viele von euch Hammer gefunden. Yeah.

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2: Ja, die Neuauflage der KPÖ-Grünen-Koalition in Graz ist mittlerweile ja fix und auch ein Regierungsprogramm gibt es schon. Das stößt jetzt allerdings auf Kritik von außen. Dieses Thema und mehr gleich bei mir um halb in Radio Grünwalds Regional.
3: Schneller Blick auf die Uhr, 6.21 Uhr.
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3: 6.24 Uhr.
13: Es gibt Sachen.

0: Maria Zimmermann, holt euch da aus den Federn, es ist 7.30 Uhr.
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0: Im Studio bei mir Marlene Baumgartner und Marlene in Fronleiten. Da ist am Samstagabend ein 53-Jähriger bei einer unerlaubten Rennfahrt schwer verletzt worden.
2: Bei einer Geburtstagsfeier war zuvor eine Straße ohne Genehmigung abgesperrt worden. Ein 32-Jähriger hat dabei mit einem nicht zugelassenen Rennwagen in einer Kurve die Kontrolle verloren und den Mann erfasst. Er ist gegen ein Holztor gedrückt und mit dem Rettungshubschrauber ins LKH Graz gebracht worden. Der Lenker ist nicht

0: alkoholisiert gewesen und angezeigt worden. Der Verletzte ist laut Polizei hingegen stark alkoholisiert gewesen. In der Oststeiermark startet heute eine groß angelegte Übung des österreichischen Bundesheers. Von heute Montag bis Freitag trainieren rund 350 Soldatinnen und Soldaten im Raum Fürstenfeld, Feldbach, dem Raabtal, Heiligenkreuz und Markt Hartmannsdorf die militärische Landesverteidigung. Mario Freis.
1: Im Einsatz stehen unter anderem 6 Panzerhaubitzen, rund 40 Räderfahrzeuge und 2 Hubschrauber. Im Mittelpunkt steht die Überprüfung von rund 140 Grundwehrdienern, die im Frühjahr eingerückt sind. Gleichzeitig bereitet sich die Kaderpräsenzkompanie auf ihren bevorstehenden Einsatz im Kosovo vor. Geübt wird auch ein sogenanntes hybrides Szenario. Ein fiktiver Gegner versucht dabei im Hinterland mit Desinformation für Verunsicherung zu sorgen.
0: Für die Bevölkerung kann die Übung vor allem im Straßenverkehr und durch den Hubschrauberbetrieb bemerkbar sein. In der Nacht von Montag auf Donnerstag sind auch Nachtflüge geplant. Und die steirischen Kürbisbauern rechnen heuer mit einer kleineren Ernte, aber mit guter Qualität. Trockenheit und Hitze haben die Erträge gedrückt, auf manchen Flächen gibt es sogar Totalausfälle. Frost und Hagel sind großteils ausgeblieben, durch die vielen Sonnentage und weniger Fäulnis dürften die Kürbiskerne allerdings besonders hochwertig sein. Im Vergleich zu den Vorjahren ist heuer außerdem etwa 10% mehr Kürbis angebaut worden. Und das Wetter des Tages, das lässt sich ganz schnell und einfach zusammenfassen. Wir dürfen uns über viel Sonnenschein freuen. Auch einige Wolkenfelder ziehen da aber immer wieder durch. Regenschauer und einzelne Gewitter sind ab dem Nachmittag in der Obersteiermark und im oberen Murtal möglich. In den restlichen Landesteilen wird's trocken bleiben. Die Temperaturen derzeit, die liegen zwischen 10 und 17 Grad und die Höchsttemperaturen des Tages, die sind bei 23 bis 28 Grad.
2: 7.33 Uhr, der Radio Grün-Weiß Verkehrs- und Blitzreport. Wir stauen uns ein bisschen hinein in diese neue Woche A2 Richtung Wien. Es staut beim Knoten Graz Ost wegen Überlastung. Länger braucht ihr auch auf der A9 Richtung Linz. Da gibt es Stau vor dem Selztaltunnel im Baustellenbereich. Danke dafür den Markus fürs Melden. Nochmal A9 Richtung Linz, auch ab Wildon, wie so oft Stau, ein Plus von 10 Minuten. Und Vorsicht weiter auf der S6 Semmering-Schnellstraße Richtung Knotenbruck, denn da liegen nach einer Panne kurz vor Bruck West Reifenteile auf der Fahrbahn. Außerdem im Grazer Frühverkehr, auch in der Puntigamer Straße ist da einiges los, auch hier ein Plus von 10 Minuten. Allen unterwegs eine gute und sichere Fahrt.
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0: Ups, da ist ein Unfall passiert. Der Radio Grün-Weiß Verkehrs- und Blitzreport für euch. Bitte aufpassen auf der A9 Richtung Spielfeld. Kurz vor Seiersberg, da ist ein Unfall passiert. Fahrt hier bitte vorsichtig. Die Einsatzkräfte, die sind hier bereits auf dem Weg.
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0: Austropop vom Feinsten am Montagmorgen, 7.43 Uhr.
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0: Ja, Marlene, da helfen wir jetzt schon ein bisschen bei der Wochenplanung. Da ist schon einiges los.
3: Ja, genau. Noch bis morgen dreht sich bei der steirischen Weinwoche in Leibniz alles um Wein, Genuss und steirische Lebensfreude. Euch erwarten regionale Weine, musikalische Unterhaltung und ein abwechslungsreiches Rahmenprogramm mitten in Leibniz.
0: Am Mittwoch um 17 Uhr heißt es in der Burggasse in Bruck an der Mur wieder Schrittwoch. Diesmal wird kostenlos Line Dance mit den Sunrise Liners getanzt. Also einfach vorbeikommen und mittanzen. Bei Schlechtwetter, da findet die Veranstaltung in der Altstadtgalerie statt.
3: Ebenfalls am Mittwoch um 19 Uhr gibt es auf der Seebühne der Bürgeralpe Mariazell Austropop vom Feinsten. Gerd Steinbecker und Band bringen Klassiker wie Großvater, Irgendwann bleib ich dann dort und Steiermark auf die Bühne. Außerdem mit dabei Sassi und Band mit Seher-Hits und auch mit eigenen Songs.
0: Und von Mittwoch bis Sonntag findet im Stift Admont der 12. Admonter Lautenherbst statt. Die Veranstaltung, die vereint internationale Spitzenmusiker, Studierende und engagierte Amateure zu einem 5-tägigen Festival mit Meisterkursen, Workshops und Konzerten. Alle Infos findet ihr unter stiftatmont.at. Und was auch immer ihr vorhabt, da wünschen wir natürlich viel Spaß und gute Unterhaltung.
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0: 2026 ist wirklich der Sommer der Blockbuster. Und einer, der lässt wirklich Millionen Menschen ins Kino pilgern. Dazu gleich mehr in den Nachrichten um 8 hier auf Radio Kornweiß.
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1: Im Studio Christina Adler. 2 Wochen noch, dann startet in Wien, Niederösterreich und im Burgenland wieder die Schule. In den übrigen Bundesländern ist es in 3 Wochen soweit. Ein Problem zu Schulzeiten sind nach wie vor oft Elterntaxis, also viele Eltern, die ihre Kinder jeden Tag mit dem Auto in die Schule bringen. Dabei wäre es wichtig für die Kinder, den Schulweg selbst zurückzulegen, sagt Elisabeth Fanninger vom Verein Große Schützen Kleine.
2: Die Selbstständigkeit des eigenen Kindes, sich im Straßenverkehr sicher zu bewegen. Bewegungsfreude wird eben gestärkt, soziale Kompetenzen, die Konzentrationsfähigkeit im Unterricht. Also es hat einfach Vorteile auf so vielen Ebenen, dass man wirklich nur sehr davon abraten kann, das Kind dauerhaft und ständig mit dem eigenen PKW bis vor die Schultür zu führen.
1: Viele Schulen haben Elterntaxis mittlerweile auch schon ausgebremst und erlauben Eltern etwa nicht mehr direkt vor der Schule zu parken. Die anhaltende Trockenheit macht den Bauern zu schaffen. Auf manchen Höfen wird das Futter für die Rinder knapp und deshalb müssen viele Tiere teilweise schon früher geschlachtet werden. Neben dem Dürrehilfspaket der Regierung bekommen die Bauern auch von mehreren heimischen Banken und Handelsketten Unterstützung. Etwa will Billa 20% mehr heimisches Rindfleisch einkaufen, damit die Bauern es loswerden. Konsumenten würden dafür von sinkenden Preisen in den Märkten profitieren, heißt es da etwa vom Rewe-Konzern. Beim deutschen Autobauer Volkswagen wird der Sparkurs weiter verschärft. Die ganze Autoindustrie steckt in der Krise. Die Lage sei mehr als kritisch, heißt es von Konzernchef Oliver Blume. Er fordert die weltweit rund 600.000 Mitarbeiter zum Zusammenhalt auf. Diese Woche sollen zahlreiche Betriebsversammlungen starten. Allein in Deutschland will der Autohersteller 50.000 Stellen abbauen. 4 Werke stehen vor der Schließung. Der neue Spider-Man-Film Brand New Day lässt Fans weltweit derzeit in die Kinos pilgern. Seit seinem Start Ende Juli hat er schon mehr als 2,22 Milliarden Dollar eingespielt. Damit ist er bereits jetzt auf Platz 6 der erfolgreichsten Filme.
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3: Wir werfen direkt einen Blick auf die Wetterkarte und die zeigt uns Sonnenschein fast überall in der Steiermark. Da können wir also mit guter Laune in den Montag starten, würde ich sagen. Sonne etwa auch bei euch in Liezen, da werden uns 12 Grad gemeldet. Am Hauptplatz Knittelfeld hat es 13 Grad und in Leibnitz, da ist es ebenfalls sonnig bei 16 Grad. Wie geht's heute noch weiter? Es bleibt meist trocken, einzelne Schauer kann es im oberen Murtal oder in der Obersteiermark geben. Sonne und Wolken werden uns den ganzen Tag über begleiten in der Steiermark. Und außerdem wird es noch warm im Laufe des Tages. Die Temperaturen, die steigen heute auf 21 bis 27 Grad an.
4: Danke, Marlene. 8:03, der Radio Grün-Weiß Verkehrs- und Blitzreport. Einiges los ist da auf der A9. Da ist ein Unfall ja auf Höhe Seiersberg passiert und da staut es jetzt in beiden Richtungen. Das Auto hängt nämlich auf der Betonleitwand. Es staut sogar bis zum Knoten Graz-West zurück. Hier bitte auf alle Fälle um Geduld. Die braucht ihr auch auf der A9 Richtung Linz. Ab Wundschuh sind schon gut 30 Minuten, also eine halbe Stunde, die ihr hier verliert. Und auch im Grazer Frühverkehr Stau weiter in der Puntigamer Straße, ein Plus von 10 Minuten. Allen unterwegs eine gute und sichere Fahrt.
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4: Mit Marlene Baumgartner.
3: Und Patricia Scheuchenstuhl.
4: Schönen guten Morgen.
3: Guten
4: und gleich
3: Morgen.
4: Haben wir ein spannendes Thema.
3: Absolut.
4: 3D-Modelle. Kenne ich ja eigentlich ja von meinem Sohn aus der HTL-Zeit damals noch.
3: Funktioniert aber sogar bei unserem Gehirn.
4: Bei unserem Gehirn?
3: Ja.
4: Wahnsinn! Ja, die Forschung ist wirklich ein Hammer.
3: So ist es.
4: Wo das zur Anwendung kommt, das gibt's in wenigen Minuten nach den Festbänkern und Albano und Romina Power. Schönen Start in die neue Woche.
3: Guten Morgen.

0: kleines Lied für euch zum Aufstehen am Montag. 8:11.
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0: Ja, und zum Start in die neue Woche gibt's wieder mal gute Nachrichten, und zwar aus der Forschung. 9 Jahre lang ist an diesem Modell, um das es heute geht, getüftelt worden. Und jetzt soll es dabei helfen, die Alzheimer-Forschung voranzubringen, Marlene.
2: Ja, genau. Ein Forschungsteam aus München hat ein winziges 3D-Modell aus menschlichen Hirnzellen entwickelt. Mhm. Darin arbeiten 3 verschiedene Zelltypen zusammen, Nervenzellen und 2 weitere wichtige Zellarten. Das Besondere ist, die Zellen können miteinander kommunizieren, ähnlich wie in unserem Gehirn.
0: Wahnsinn, also so eine Art Mini-Gehirngewebe im Labor aus echten menschlichen Hirnzellen. Ja, damit können die Forschenden dann quasi untersuchen, oder, was bei Alzheimer im Gehirn so vor sich geht.
2: Die Forschenden haben in diesem Modell sogar typische Alzheimer-Veränderungen auslösen können, zum Beispiel Ablagerungen des Proteins Beta-Amyloid. Und genau das macht das Modell für die Forschung auch so interessant. Man kann damit an echten menschlichen Nervenzellen Alzheimer-Prozesse untersuchen und gleichzeitig neue Wirkstoffe testen.
0: Wahnsinn. Und somit eben die Krankheit hoffentlich künftig noch besser verstehen und vor allem bessere Therapien dagegen entwickeln. Wirklich tolle Nachrichten.
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Peter Newton, John und John Travolta, großartige Nummer. Ich liebe ja Grease. Die Nummer auch lässig, wobei ich froh bin, dass die 36 Grad endlich vorbei sind. Aber jetzt schwitzen wir mal in den Montag hinein mit zwei Raumwohnungen hier auf.

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2: Am Flughafen Graz ist man Anfang des Jahres noch von einem ordentlichen Plus ausgegangen. 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
3: Und ein Plus an Musik gleich von Pizzerra und Jaus und Sascha. Es ist 8.20 Uhr.
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1: Liebe zum Mitnehmen und mehr Musik, vor allem auch aus Österreich, gibt's hier bei uns in der Morgenwelle. 8.30 Uhr ist es geworden.
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1: Im Studio bei mir wieder Marlene Baumgartner. Und Marlene, auf einem Supermarktparkplatz in St. Margareten an der Raab, da ist es in der Nacht auf heute zu einem schweren Verkehrsunfall gekommen.
3: Fünf Jugendliche zwischen 16 und 18 Jahren haben sich am Parkplatz getroffen und sind im Zuge dessen auf die Idee gekommen, außen am Fahrzeug mitzusurfen. Vier Personen sind außen auf der Stoßstange mitgefahren und haben sich an der Dachreling festgehalten. Ein 18-Jähriger hat das Auto gelenkt. In einer Kurve hat ein 16-Jähriger dann den Halt verloren und ist auf den Asphalt gestürzt. Dabei hat er lebensgefährliche Kopfverletzungen erlitten. Der Notarzt-Hubschrauber hat den verletzten Jugendlichen in die Kinderchirurgie nach Graz geflogen. Der 18-jährige Lenker ist laut Polizei nicht alkoholisiert gewesen. Während man zu Beginn des Jahres am Grazer Flughafen noch von einem Plus von mindestens 5% ausgegangen ist, befinden sich die Erwartungen nun im Sinkflug. Nicht zuletzt, weil ab Ende Oktober, wie berichtet, die Graz-Wien-Flüge eingestellt werden. Michi Tatschl mit den Details.
4: Auch die Kriege in der Ukraine und im Iran sorgen für das Revidieren des positiven Ausblicks. Airport-Geschäftsführer Wolfgang Grimus rechnet mittlerweile von einem Minus von über 3%, wie er gegenüber der Kleinen Zeitung berichtet. Aus fast 900.000 erwarteten Passagieren sind nur 800.000 geworden. Das Trostpflaster des Flughafenchefs ist aber, dass Graz mit diesem Trend nicht alleine dasteht. Auch in Wien, Klagenfurt und Linz sind die Zahlen nach unten gegangen.
3: Nur in Salzburg und Innsbruck verzeichnet man noch ein Plus. In Graz wird man weiterhin auf Flüge zu großen Verkehrsknoten wie Frankfurt und auf Urlaubsdestinationen wie Antalya setzen. Und der ASK Voitsberg hat in der zweiten Fußballliga beim Bundesliga-Absteiger Blau-Weiß Linz auswärts klar mit 1:5 verloren. Die Linzer haben schon zur Pause 1:0 geführt und nach Seitenwechsel mit 3 Treffern innerhalb von nur 7 Minuten für die Entscheidung gesorgt. Nach Rot für Linz ist Voitsberg durch Luka Zivanovic noch der Ehrentreffer gelungen. Blau-Weiß Linz bleibt damit nach 4 Runden mit 12 Punkten Tabellenführer. Und aktuell messen wir in der Steiermark Temperaturen von 11 bis 18 Grad und es wird noch warm im Laufe des Tages. Bis zu 28 Grad wird es da heute noch geben. Vor allem am Vormittag setzt sich die Sonne durch. Ab dem Nachmittag bilden sich über dem Bergland einige Quellwolken. Einzelne Regenschauer sind vor allem in der Obersteiermark möglich. In den meisten Landesteilen bleibt es am heutigen Montag aber sonnig und auch trocken.
1: 8.33 Uhr, der Radio Grün-Weiß Verkehrs- und Blitzreport. Schwerer Unfall auf der A9 auf Höhe Seiersberg. Da hängt ein Auto wirklich auf der Betonleitwand. Und die gute Nachricht einmal Richtung Linz, da ist jetzt alles wieder frei, aber Richtung Spielfeld noch die Überholspur gesperrt. Es gibt ordentlich Stau und das heißt da unbedingt für euch noch um Geduld. B67 Grazer Straße, auch hier einiges los, ein Plus von 10 Minuten. Stau auf Höhe Flughafen Graz und 10 Minuten braucht ihr auch in Graz im Verkehr auf der Buntigammer Straße länger. Und nochmal die A9 Richtung Linz, ja, ab Wunschow auch hier noch immer stockender, schleppender Verkehr, auch da solltet ihr noch gut eine Viertelstunde mehr einplanen. Wenn ihr noch Verkehrsinfos habt, 038 42 43 und 3x die 0. Gute Fahrt.
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0: Martin Garrix und Ed Sheeran, Repeat It. Schönen Montagmorgen hier auf Radio Grünweiß, 8.37 Uhr. Und dann kann man schon sagen, Marlene, wenn wir hier im Studio stehen, zu Hause wird natürlich auch gearbeitet und geputzt. Ich habe ja auch einen Staubsaugerroboter zu Hause. Ich bin da immer sehr unkreativ bei den Namen, gebe ich zu. Der heißt einfach Robo, also der im Haus und der auch auf der Wiese. Sind beide die Robos, also da muss man dann immer schauen, wen ich da meine. Deine Eltern, die sind doch viel kreativer.
1: Ja, absolut. Also meine Eltern sind wirklich sehr kreativ. Der Rasenroboter, das ist der Detlef. Und wir haben jetzt auch einen neuen Staubsaugerroboter. Und der ist tatsächlich nach Kimi Antonelli benannt. Also der Kimi, der saugt seit einer Woche fleißig das Haus.
0: Und vor allem schnell, nehme ich an.
1: Ja, absolut.
0: Ich möchte sagen, Kimi Antonelli, Superstar. Der war ja auch wieder ganz vorne mit dabei beim Großen Preis von Sandfort. Das schauen wir uns mit Marcel Fischer im Sport noch genauer an. Zuvor noch Giovanni Notti, aber jetzt geht's einmal in Richtung Coconut Isle.

0: Ciao und guten Morgen am Montag mit der Morgenwelle. 8:45 haben wir es und Marcel Fischer, der schaut sich den Sport vom Wochenende nochmal ganz genau für euch an.
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2: Weltmeister Lando Norris feiert beim turbulenten Abschied von Zandvoort aus dem Formel-1-Kalender seinen zweiten Saisonsieg. Der McLaren-Pilot gewinnt den spannenden großen Preis der Niederlande vor WM-Spitzenreiter Kimi Antonelli. Im dritter wird Sprint-Sieger George Russell, im zweiten Silberpfeil. Red Bull-Pilot Max Verstappen ist bei seinem Heimrennen nach einem heftigen Unfall in der ersten Runde ausgeschieden. Manchester City hat das erste Premier League-Spiel unter Neo-Coach Enzo Maresca durch ein Last-Minute-Tor gewonnen. Der Vizemeister besiegt zu Hause Bournemouth mit 2:1. Liverpool rettet durch einen späten Elfer in Newcastle ein 2:2. Einen Auftakt zum Vergessen erlebt Aston Villa, das in Brighton gleich mit 0:4 verliert. In Frankreich kommt Champions League-Sieger Paris Saint-Germain zum Ligastart nicht über ein 2:2 bei Stade Rennes hinaus. Der eingewechselte Neuzugang Ferran Torres rettet dem Serienmeister nach 0:2 Pausenrückstand mit einem Doppelpack zumindest noch einen Punkt. Das Serie A-Debüt von ÖFB-Teamspieler Romano Schmid endet mit einer knappen Niederlage. Der Steirer muss sich mit seinem neuen Club Frosinone zum Ligastart Juventus Turin zu Hause mit 0:1 beugen. Und das Frauenfinale beim WTA 1000-Turnier in Cincinnati ist ein US-amerikanisches. Die als Nummer 3 gesetzte Milliardärstochter Jessica Pegula besiegt Titelverteidigerin Iga Swiatek aus Polen in 3 Sätzen und trifft nun auf ihre US-Landsfrau Coco Gauff. Letztere beendet den Siegeslauf der Tschechin Sara Beljak. Bei den Männern spielen Francis Tiafoe und Arthur Fils um den Titel.
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1: Das sind noch Gedanken, die Radio Grün-Weiß-Hörer Christian aus Rohrau hat. Wahrscheinlich an seine Maria. Liebe Grüße an dieser Stelle. So, jetzt geht's weiter ab. Mit mehr Musik hinein in den Montag. Die braucht man, um bei Laune zu bleiben, oder? In 10 Minuten ist es auch schon 9.

0: Wenn die Ampel auf Rot schaltet, heißt das ganz einfach für uns alle Stopp. Ist sie auf Grün? Go. Wenn das bei den Lebensmitteln auch so einfach quasi notiert wäre, vorn draußen, dass wir das alles sehen, wäre das super einfach. Aber unsere Regierung ist da säumig. Auch gleich Thema in den Nachrichten in 6 Minuten hier auf Radio Grün-Weiß um 9.
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eine Runde Homeoffice auf La Terrasse. Es kann auch was heute bei der Sonne. Jetzt vielleicht noch ein Pulli, aber dann, ja, neben der Sonnenbrille das T-Shirt. Lass mal schauen, dass die Vöglein beim Homeoffice nicht zu laut zwitschern. Gleich geht's weiter bei der Arbeit hier auf Radio Grünweiß.

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1: Im Studio Christina Adler. Auf einen Blick erkennen können, wie gesund ein Lebensmittel ist, das soll die Nutri-Score-Tabelle bieten. Das ist quasi ein Ampelsystem mit Grün, Gelb oder Rot und 5 Buchstaben. Die Regierung hat versprochen, die rechtlichen Grundlagen zu schaffen für eine freiwillige Kennzeichnung. Bislang ist da aber nichts passiert, ärgert sich Miriam Maurer von Foodwatch Österreich. Dabei sei der Nutri-Score aus ihrer Sicht eine Kennzeichnung, die wirklich etwas bringt.
2: Das fließen eben ganz viele verschiedene Aspekte mit rein, also gesättigte Fettsäuren, Zucker, Salz, aber auch positive Elemente wie Proteine oder Ballaststoffe. Das heißt, das Lebensmittel wird wirklich als Ganzes bewertet mit eben diesem Algorithmus, der von unabhängigen WissenschaftlerInnen kreiert wurde. Und dann erleichtert es eben den Einkauf und vor allem die gesündere Wahl ungemein für die KonsumentInnen.
1: In 7 europäischen Ländern wie etwa Deutschland oder Frankreich ist der Nutri-Score schon etabliert. Über 18.700 armutsgefährdeten Haushalten hat die Regierung in den letzten 4 Jahren mit dem Wohnschirm geholfen. Das Hilfsprogramm soll verhindern, dass Menschen ihre Wohnung verlieren, weil sie Mietschulden haben oder dass sie im Dunkeln sitzen, weil sie ihre Stromrechnung nicht mehr zahlen können. In 4 von 10 Fällen leben in den unterstützten Haushalten auch minderjährige Kinder. Im US-Bundesstaat Nevada wüten derzeit schwere Waldbrände. 42.000 Menschen wurden bereits aufgefordert, ihre Häuser und Wohnungen zu verlassen. Weitere 45.000 sollen sich auf Evakuierungen vorbereiten. Es brennt in einer hügeligen Region am Rand der Großstadt Reno. Mehr als 6.000 Hektar sind schon abgebrannt. Mit einem neuen Besucherrekord sind die 80. Bregenzer Festspiele gestern Abend zu Ende gegangen. Insgesamt haben heuer rund 275.000 Gäste die Veranstaltung besucht. Das sind so viele wie noch nie seit Beginn der Bregenzer Festspiele im Jahr 1946.
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3: Mit viel Sonnenschein geht es durch den heutigen Tag, aber vor allem in der Obersteiermark gibt es heute auch dichtere Wolken. Da kann es im Laufe des Nachmittags auch regnen. In den restlichen Landesteilen bleibt es heute aber trocken und sonnig. Aber wie schaut es denn jetzt aktuell aus? Beim Stift Admont hat es derzeit 15 Grad, bei euch in Scheifling messen wir 14 Grad und in Bad Gleichenberg, da ist es schon deutlich wärmer mit 19 Grad. Und es wird auch noch ordentlich wärmer bei Höchsttemperaturen von 23 bis 28. Grad heute. Morgen am Dienstag schaut es dann ein bisschen schlechter aus. Wir starten zwar ebenfalls sonnig in den Tag, aber im Laufe des Tages mischen sich dann immer mehr Wolken dazu und ab der Mittagszeit wird es dann auch schon erste Gewitter und Regenschauer bei uns in der Steiermark geben.
4: Danke Marlene. 3:09, der Radio Grün-Weiß Verkehrs- und Blitzreport. Die gute Nachricht zuerst, A9, da ist die Unfallstelle auf Höhe Seiersberg geräumt und auch der Stau, der hat sich jetzt aufgelöst oder löst sich noch auf, also da kommt ihr schon wieder gut voran. Auf der B67 Grazer Straße auf Höhe Flughafen, da heißt es, haben wir noch immer ein bisschen mehr Zeit mitbringen, da verliert ihr noch immer gut und gerne eine Viertelstunde. Ein Plus von 10 Minuten gibt es in Graz im Frühverkehr noch immer Puntigammer Straße, auch hier ein bisschen mehr Zeit mitbringen. Wenn ihr Verkehrsinfos für uns habt, 038 42 43 und 3x die 0, gute und sichere Fahrt.
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4: Ja, und Marlene, ich bin gerade draufgekommen, wir sind schon wieder völlig unvorbereitet in diese Woche gestolpert. Heute stimmt. Ist Tag des Pfirsichkuchens.
6: Ah,
4: ich glaube, wenn wir das der Anja gesagt hätten, hätten wir vielleicht heute einen Kuchen bekommen.
6: Das hätte sie auszahlt.
4: Ja, vielleicht fahrt sie noch mal heim.
6: Wer weiß, ja.
4: Ich warte, ich bin noch länger da.
6: Und in 3 Stunden kommt sie wieder zurück.
4: Wir lassen uns auch gerne anfüttern. Also für Musikwünsche gerne Kuchen her. Dann spielen wir auch was für euch. Aber
6: also wir sind bestechlich.
4: Wir sind auf alle Fälle mit Kuchen bestechlich. Aber jetzt ganz, ganz ohne Bestechung gibt es natürlich mehr Musik für euch. Die Spice Girls gleich mit dabei, Volkshilfe und Paul Pizzerra. Und ja, statt Hello gibt es einmal Goodbye. Hey.

0: Der große Durchbruch der Spice Girls damals hier für euch bei der Arbeit. Und jetzt gibt's auch einen Welthit, der Liebe, Sehnsucht und einen legendären Schlagzeugsound verbindet. She Drives Me Crazy, der Fine Young Cannibals, heute in der Pop History.
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2: We made something that was worthwhile. So, you know, even though the split was sort of acrimonious, we did do something good.
3: Der Aufwand hat sich gelohnt, auch wenn wir uns dann später im Streit getrennt haben. Trotzdem haben wir etwas Tolles erreicht, sagt Sänger Roland Gift. Gemeinsam mit Andy Cox und David Steele sind sie die Fine Young Cannibals gewesen. 1989 hat die Gruppe mit She Drives Me Crazy einen der markantesten Pop-Hits der 80er gelandet. Schon nach den ersten Sekunden erkennt man den Song, vor allem wegen des außergewöhnlichen Schlagzeugsounds. Produzent David C., zuvor hat der übrigens mit Prince gearbeitet, hat gemeinsam mit der Band den legendären Klang der kleinen Trommel entwickelt. Knackig und vom Sound her völlig anders als alles, was damals im Radio zu hören gewesen ist.
2: Definitely he had, it's like, you know, the drum on She Drives Me Crazy was definitely his doing.
3: Dazu kommt natürlich die unverwechselbare Falsettstimme von Roland Gift. Im Titel geht es um eine Frau, die ihn völlig aus der Bahn wirft. She Drives Me Crazy beschreibt das Gefühl, von Liebe und Sehnsucht regelrecht überwältigt zu werden. Der Erfolg hat jedenfalls nicht lange auf sich warten lassen. Platz 1 in Österreich und den USA, Platz 2 in Deutschland und Platz 5 in Großbritannien. Bis heute gilt She Drives Me Crazy als einer der großen Pop-Klassiker der späten 80er. Mit einem Sound, den man schon in den ersten Sekunden sofort erkennt.
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0: euren Montagvormittag bei der Arbeit. Kurz nach 9:30 ist es, der Radio Grün-Weiß Verkehrs- und Blitzreport. Im Großen und Ganzen läuft es aktuell gut auf der B67 Grazer Straße, immer wieder auf Höhe Flughafen. Da ein bisschen mehr Zeit mit einplanen, da gibt es immer wieder Stau, melden uns da unsere Radio Grün-Weiß Verkehrs- und Blitzreporter. Wenn ihr auch Infos für uns habt, 038 42 43 und dreimal die 0. Gute Fahrt!
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0: Perfekte Musik für euren Montagvormittag hier bei der Arbeit.
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0: Montag, 24. August. Schauen wir mal wieder, was den Tag so besonders macht. Erst vor kurzem ist diese Kultfigur ja wieder zurückgekommen, die Diddlmaus. Und genau heute, vor 36 Jahren, da hat Schöpfer Thomas Golletz die erste Version auf ein Blatt Papier gekritzelt. Damals hat Diddl noch mehr nach Känguru ausgeschaut als nach Springmaus, aber der Siegeszug in den Kinderzimmern ist nicht mehr aufzuhalten gewesen. In der großen Weltpolitik ist am 24. August auch Historisches passiert. 1991, vor 35 Jahren, ist Michail Gorbatschow als KPdSU-Generalsekretär zurückgetreten. Danach sind die baltischen Staaten, die Ukraine und Weißrussland unabhängig geworden. Die Sowjetunion ist damit Geschichte gewesen. Wir alle kennen ihn als Ron Weasley in den Harry Potter Filmen. Schauspieler Rupert Grint feiert heute Geburtstag. Er wird 38 Jahre alt. Und wir gratulieren dem Mann hinter diesem Welthit. Der britisch-norwegische DJ Alan Walker feiert heute seinen 29. Geburtstag. Sänger Achim Petri feiert ebenfalls Geburtstag. Der Sohn von Schlagerlegende Wolfgang Petri steht seit vielen Jahren selbst erfolgreich auf der Bühne und hat sich längst einen eigenen Namen in der Musikszene gemacht.
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0: Und da geht's jetzt zurück ins Jahr 2007 und zwar zum großen Durchbruch der Berliner Band Calcha Candela. Auch bei uns in Österreich war dieser Titel auf Platz 1 in den Charts und ich kann nur sagen, Nomen ist Omen. Hammer.
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1: Im Studio Christina Adler. Die Rekordhitze und Trockenheit haben in der Landwirtschaft für Milliardenschäden gesorgt. Innerhalb der Regierung ist die Frage, wie man den Bauern finanziell unter die Arme greifen kann, in den letzten Wochen zum Streitthema geworden. Doch von Seiten der Bevölkerung war die Sache von Anfang an klar, zeigt jetzt eine aktuelle OGM-Umfrage im Auftrag vom Kurier. Mehr dazu von Martina Steidl.
2: Etwas mehr als die Hälfte der insgesamt 1044 Befragten ist dafür, die Bauern finanziell zu unterstützen. Nicht einmal 18% sind gegen Hilfszahlungen. Fast ein Viertel der Menschen hat dazu derzeit keine Meinung. Dass nicht alle Bauern die staatlich geförderten Versicherungen gegen Hitze- und Unwetterschäden nutzen, ist für die Mehrheit der Befragten aber komplett unverständlich. Etwa 3/4 sind auch dafür, dass Landwirte verpflichtend eine Versicherung abschließen müssen.
1: Am Freitag hat sich die Regierung dann nach langem Hin und Her schließlich auf das 240 Millionen Dürrehilfspaket geeinigt. In Linz suchen die Gesundheitsbehörden nach wie vor nach dem Ursprung für den Legionellenausbruch. 28 Menschen haben sich mittlerweile infiziert, 3 sind verstorben. Woher die Legionellen kommen, ist nach wie vor unklar, auch wenn mittlerweile 2 mögliche Infektionsquellen bekannt sind. Ein Standort der Linz AG und ein Standort im Linzer Industriegebiet. Auf einen Blick erkennen können, wie gesund ein Lebensmittel ist, das soll die Nutri-Score-Tabelle bieten. Sie ist quasi ein Ampelsystem mit Grün, Gelb oder Rot und 5 Buchstaben. Die Regierung hat versprochen, die rechtliche Grundlage zu schaffen für eine freiwillige Kennzeichnung. Bislang ist da aber nichts passiert, kritisiert die NGO Foodwatch Österreich. Während der russische Angriffskrieg auf die Ukraine weitergeht, feiert die Ukraine heute mit internationalen Gästen den 35. Jahrestag ihrer Unabhängigkeit. In Kiew wird unter anderem EU-Ratspräsident Costa erwartet. Am Abend beraten dann die Staats- und Regierungschefs der NATO über weitere Ukraine-Hilfen.
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3: Sonnige 21 Grad, die messen wir aktuell bei euch in Leutschach. Auch in Voitsberg sind es bereits 21 Grad und 19 Grad bei euch in Kapfenberg-Dimlach. Im Laufe des Tages, ja, da gibt's viel Sonne heute. Ein paar dichtere Wolken, die können auch mit von der Partie sein. Am ehesten in Teilen der Obersteiermark, da könnten vereinzelt Regenschauer mit dabei sein. Aber im Großen und Ganzen heute trocken und viel Sonne bis zum Abend. Morgen, da wird's schon ein bisschen nasser in der Steiermark werden. 3:10, der Radio Grün-Weiß Verkehrs- und Blitzreport läuft gut aktuell auf den steirischen Straßen. Eure Geschwindigkeit, die wird allerdings kontrolliert und zwar auf der B319 Fürstenfelder Straße und zwar gleich nach der Abfahrt A2 Ilz-Fürstenfeld Richtung Heiligenkreuz. Danke da an die Ilse fürs Melden. Wenn ihr auch Infos für uns habt, 038 42 43 und 3x die 0. Gute und sichere Fahrt.
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3: Ja, und bei der Arbeit mit dabei gerne auch ein paar Wespen, oder? Ich habe vorher ein bisschen gelüftet und in der Küche ist schon eine reingeflogen. Ich gebe zu, die Wespen geleite ich dann auch wieder raus aus dem Fenster. Da bin ich mit dem Zusammenschlagen nicht so schnell bei der Hand. Draußen schaut es da schon anders aus, oder? Also aus der Küche kriege ich es ja noch raus, aber draußen, wenn man dann sitzt, ich weiß nicht, beim Mittagessen oder beim Grillen, da sind sie wirklich lästig. Aber wie kriegt man die weg? Einer, der das weiß, ist Raphael Narrat von der Steirischen Berg- und Naturwacht und der wird uns jetzt noch ein paar Tipps geben, damit wir gemütlich ohne Wespen auch draußen den Spätsommer genießen können. Jetzt einmal mehr Musik von Cher Bubo und hier ist Semino Rossi für euren Montagvormittag.

0: wieder da. Der Montag. Schönen Vormittag hier bei der Arbeit mit Radio Grün-Weiß. Und es ist ja wirklich lästig, oder? Kaum sind wir draußen im Garten, irgendwas zum Trinken oder zum Essen dabei und schon sind sie da. Da wäre ich schon nervös, wenn ich es nur höre. Die Wespen, die sind super aggressiv und gefährlich irgendwie in diesem Sommer. Also gefährlich, lästig sind sie. Und gefährlich natürlich vor allem für Allergikerinnen und Allergiker. Und es heißt ja immer, wenn die Wespen da sind, unbedingt ruhig bleiben. Also nicht fuchteln, nicht hinblasen zur Wespe, einfach ruhig bleiben, Ruhe bewahren. Ja, das hört sich irgendwie so leicht an. Aber natürlich, wenn es dann irgendwie aufs Kotelett gehen und irgendwie mitessen wollen, ist es auch nicht unbedingt chillig. Aber was kann man da tun? Das weiß Raphael Narath von der Steirischen Berg- und Naturwacht.
1: Vom Grillen oder so, wenn sie auftauchen, ist auch gut, wenn ich ein Stück Fleisch oder was auf die Seiten lege, dann habe ich auf meinen Teller mehr oder weniger Ruhe.
0: Aha, quasi die Wespe ein bisschen mitessen lassen, gute Idee. Und falls vom letzten Einkauf noch irgendwo so ein Papiersackerl herumliegt, auch das könnt ihr wieder verwenden.
1: Es hilft da zwischendurch einfach ein Papiersackerl aufzuhängen in der Nähe, dann glauben sie nämlich, da ist schon ein Wespennest und dann verbannt man sie auch mehr oder weniger vom Garten aus.
0: Ja, und wenn alles nichts hilft und ihr dann tatsächlich gestochen werdet, dann gilt...
1: Am besten ist, wenn man sie nicht stechen lässt, nein, kühlen, also Eiswürfel auf und ein kaltes Wasser halten und das hilft dann schon.
0: Ja, kühlen, Eiswürfel drauf und ruhig bleiben. Ist so leicht gesagt, also bei meinem letzten Wespenstich ist mir quasi ein zweiter Unterarm gewachsen. Also ich bevorzuge nicht stechen lassen, aber wir leben im Moment im guten Einvernehmen. Es funktioniert.

0: 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Bei der Arbeit in Graz wieder die Koalition aus KPÖ und Grünen. Aber da gibt es durchaus auch Kritik von außen. Das und mehr gibt es um 9:30 in Radio Grün-Weiß Regional.
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0: 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George Michael für euren Montagvormittag. 10.30 Uhr ist es geworden.
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0: Im Studio bei mir Marlene Baumgartner.
2: Einen angenehmen Vormittag. Mittlerweile ist die Neuauflage der KPÖ-Grünen-Koalition in Graz fix. Und auch ein Regierungs...
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0: Im Studio bei mir Marlene Baumgartner.
2: Einen angenehmen Vormittag. Mittlerweile ist die Neuauflage der KPÖ-Grünen-Koalition in Graz fix. Und auch ein Regierungsprogramm ist schon präsentiert worden. Mit

0: heute eine groß angelegte Übung des österreichischen Bundesheers. Von heute Montag bis Freitag trainieren rund 350 Soldatinnen und Soldaten im Raum Fürstenfeld, Feldbach, dem Rabtal, Heiligenkreuz und Markt Hartmannsdorf die militärische Landesverteidigung. Mario Freis.
1: Im Einsatz stehen unter anderem 6 Panzerhaubitzen, rund 40 Räderfahrzeuge und 2 Hubschrauber. Im Mittelpunkt steht die Überprüfung von rund 140 Grundwehrdienern, die im Frühjahr eingerückt sind. Gleichzeitig bereitet sich die Kaderpräsenzkompanie auf ihren bevorstehenden Einsatz im Kosovo vor. Geübt wird auch ein sogenanntes hybrides Szenario. Ein fiktiver Gegner versucht dabei im Hinterland mit Desinformation für Verunsicherung zu sorgen.
0: Für die Bevölkerung kann die Übung vor allem im Straßenverkehr und durch den Hubschrauberbetrieb bemerkbar sein. In der Nacht von Mittwoch auf Donnerstag sind auch Nachtflüge geplant. Und damit geht's auch direkt weiter und wir kommen zu den Wetteraussichten.
2: Und da gibt's heute wirklich viel Sonne für euch, vor allem im Süden, ja, da scheint am meisten Sonne. In der Obersteiermark, da kommen ein paar Wolken dazu, da und dort sind auch Regenschauer und Gewitter möglich, in erster Linie heute von den niederen Tauern über das obere Murtal bis zu den Nockbergen, aber im Großteil, wie gesagt, trocken, auch die Temperaturen angenehmer Spätsommer bei 22 bis 28 Grad. 11.33 Uhr, der Radio Grün-Weiß Verkehrs- und Blitzreporter staut weiter auf der A9 Richtung Linz wegen der Tagesbaustelle vor dem Selztal-Tunnel. Laut der Maria und dem Erich braucht ihr da noch immer 20 Minuten länger, also hier unbedingt heute mehr Zeit mit einplanen. Und nicht zu schnell fahren, eure Geschwindigkeit, die wird weiter kontrolliert am Hirschmanngraben Richtung Feldbach im 70er. Allen unterwegs eine gute und sichere Fahrt.
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0: Musik aus Österreich von Marten hier auf Radio Grün-Weiß. Und in unserem Hitvoting, da war wieder in der letzten Wertungswoche einiges los. Da hat es ja tatsächlich ein Comeback in den Top 10 gegeben. Karin und Marc, wie schaut's aus?
1: Ein Comeback in den Top 10 feiert Anna-Sophie. Die Steirerin hat es mit Baby So Cold von Platz 20 auf Platz 7 geschafft.
2: Schauen wir uns gleich einmal das Stockerl an. Auf Platz 3 ist dieses Mal Sonja Liebing mit Bleib noch ein bisschen. Damit ist sie direkt von 0 auf Platz 3 eingestiegen. Bleib noch ein bisschen, Baby, bleib. Komm,
1: kuschel dich an mich, wir haben noch Zeit. Bleib noch ein bisschen, Baby. Die Silbermedaille haben sich erneut Andreas Gabalier und Pietro Basile mit Una Canzone per te gesichert. Una Canzone per te.
2: Und es gibt einen neuen alten Platz 1. Charlene hat sich dieses Mal wieder mit Du willst es doch auch die Goldmedaille geholt und sich zum Sieger im Radio Grün-Weiß Hitvoting gekrönt.
1: Und jetzt kommen wir zu unseren drei neuen Hit-Tipps. Mit dabei sind dieses Mal Vanessa Mai mit Ich fall in love. Dann Gary Lux mit You're My Tinkerbell und

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0: Superman gibt es wirklich, ja. Der hilft aktuell in Indonesien beim Löschen der Waldbrände. Alle Infos dazu in den Nachrichten um 12 hier auf Radio Grün-Weiß.
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1: Im Studio Conny Diebald. In Wien, Niederösterreich und im Burgenland hat heute die Sommerschule begonnen. In den restlichen Bundesländern ist es kommenden Montag soweit. Die Sommerschule gibt es in den letzten beiden Ferienwochen und über 58.000 Kids haben sich heuer dafür angemeldet. Das ist neuer Rekord. Für alle Schüler in Deutschförderklassen ist sie erstmals verpflichtend. Bildungsminister Christoph Wiederkehr.
2: Die Idee dahinter ist, ihnen einen Startvorteil zu geben, nämlich einen Startvorteil vor Beginn des Schuljahrs, damit sie dann auch am Beginn des Schuljahrs wieder gut mitkommen und auch die Lehrkräfte verstehen, um so gemeinsam Bildung zu erleben.
1: Es haben sich auch genügend Lehrer und Studenten gemeldet, die bei der Sommerschule mitmachen und unterrichten. Über 7.000 sind es in ganz Österreich. Zwei Kleinflugzeuge sind am Vormittag in Niederösterreich zusammengestoßen und abgestürzt. Passiert ist das Unglück in der Nähe des Flugplatzes Krems-Gneixendorf. Nach dem Absturz haben die Flugzeuge zu brennen begonnen. Die Piloten haben nicht überlebt. Warum genau die beiden zusammengestoßen sind, wird noch ermittelt. Eines der Flugzeuge soll einen Segelflieger gezogen haben. Das zweite involvierte Kleinflugzeug soll währenddessen gestartet sein. Neue Hilfe gibt's heute für die Ukraine. Die EU hat mehr als 6 Milliarden Euro aus ihrem Darlehen für die Ukraine freigegeben. Das Geld ist für Luftabwehrsysteme, Lenkwaffen, Munition und Radarsysteme bestimmt. Die EU-Kommission will damit die Verteidigung der Ukraine stärken. Alleine im Juli hat Russland die Ukraine fast 400 Mal mit Raketen angegriffen. Verkleidet als Superman kämpft ein Jugendlicher in Indonesien gegen die Waldbrände. Ein Video mit dem 17-Jährigen im Superman-Kostüm geht gerade viral. Der Bursche hat sich der Freiwilligen Feuerwehr angeschlossen, die sein Vater gegründet hat. Schon seit 3 Jahren hilft er nach der Schule beim Löschen von Waldbränden. Heuer zum ersten Mal als Superman.
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3: Da gibt's heute viel Sonne für die Steiermark. Aktuell sind's sonnige 20 Grad in Bad Aussee. In Leoben am Hauptplatz sind's 23 Grad. Und wenn wir Richtung Graz antritt, schauen auch da viel Sonne und 25 Grad. Bis zu 28 sind heute sogar noch drinnen, aber es kommen jetzt mehr und mehr Wolken dazu. Gerade in der Obersteiermark sind da auch ein paar Regenschauer möglich. Im Großteil bleibt es heute trocken. Da schaut's morgen anders aus. Ja, der sonnige Süden kriegt morgen ein paar Regenschauer ab, aber auch in der Obersteiermark sind welche dabei. Also morgen kann es ein bisschen nass werden zumindest. Die Temperaturen, die gehen morgen ein bisschen zurück. Aber heute wirklich spätsommerlich warm in der Steiermark. 3:40, der Radio Grün-Weiß Verkehrs- und Blitzreport. Es staut weiter auf der A9 Richtung Linz. Vor dem Selztaltunnel eine Tagesbaustelle und ein Plus von 20 Minuten. Stau gibt es übrigens auch auf der S6 Semmering-Schnellstraße Richtung St. Michael. Und zwar zwischen Allerheiligen, Mürzhofen und dem Knotenbruck. Ja, da braucht ihr wegen der Baustelle auch gut eine Viertelstunde länger. Danke dafür den Richard fürs Anrufen. Wenn ihr auch Verkehrsinfos habt, 038 42 43 und 3x die 0. Gute und sichere Fahrt.
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3: Nordische Kombination ist nur was für den Winter. Ich würde mal sagen, mitnichten. Da ist jetzt sogar der Sommer-Grand Prix in Frankreich zu Ende gegangen. Und positiv aus österreichischer bzw. steirischer Sicht. Schauen wir uns gleich an. Mahlzeit. Schönen Mittag.

0: Café Kuba. Radio Kronweiß bei der Arbeit am Montagvormittag. Ja, und nach Bischofshofen und Oberstdorf. Da ist der Sommer Grand Prix der nordischen Kombinierer jetzt im französischen Chaux-Neuf zu Ende gegangen. Ja, und zum Abschluss hat es aus österreichischer Sicht noch einmal richtig starke Ergebnisse gegeben. Katharina Gruber und der Steirer Fabio Obermeier, die haben im ersten Bewerb jeweils ihren ersten Grand Prix-Sieg gefeiert. Im Schlussbewerb ist Obermeier auf Rang 4 gelandet. Der Athlet vom WSC Bad Mitterndorf hat sich damit als bester Österreicher Platz 3 in der Gesamtwertung gesichert.
1: Dritter Platz in der Gesamtwertung ist natürlich voll cool. Habe ich noch nie in meinem Leben geschafft. Heute war nicht mehr 3. Springerisch waren die anderen Tage ein bisschen besser. Cooles Rennen am Schluss nochmal durchgesetzt in der großen Gruppe auf dem 4. Platz. Ich bin zufrieden und ich glaube, jetzt kann der Winter schon langsam kommen.
0: Auch Katharina Gruber hat zum Abschluss noch einmal aufgezeigt. Mit dem weitesten Sprung des Tages ist sie als Führende ins Rollerrennen gegangen und am Ende auf Platz 3 gelandet.
2: Ja, es war ein sehr guter Sprung, der beste vom ganzen Wochenende eigentlich. Ich bin sehr zufrieden. Ich habe gewusst, dass es ein Kompaktrennen ist, dass knappe Abstände sind und sehr hart wird. Ich habe trotzdem versucht, bei den schnellen Läuferinnen dran zu bleiben. Ganz ist mir nicht gelungen, aber ich bin sehr zufrieden mit meinem 3. Platz. War ein cooler Tag.
0: Ja, in der Gesamtwertung hat die Oberösterreicherin sogar Rang 2 erreicht. Ein Ergebnis, mit dem sie vor dem Sommer selbst nicht gerechnet hat.
2: Gar nicht, überhaupt nicht. Ja, ich wusste, dass ich auf der Schanze gute Chancen habe. Aber da viele Kompaktbewerbe sind, habe ich mir gedacht, dass es ja trotzdem sehr eng und sehr knapp wird. Dass ich sie jetzt so gut ausgegangen bin, bin ich überglücklich.
0: Auch in den Spezialwertungen haben die beiden Österreicher abgeräumt. Gruber hat sich die Best Jumper Trophy als beste Springerin des Sommer Grand Prix gesichert. Und Obermeier war über die gesamte Serie der stärkste Skirollerathlet und hat dafür die Best Skier Trophy gewonnen. Also ich kann nur sagen, meine Herrschaften, Gratulation. Der Winter kann kommen.

0: müssen wir jetzt wegen der Trockenheit um unser Kürbiskernöl zittern. Bevor jetzt Hamsterkäufe losgehen, gibt's alle Infos in Radio Grün-Weiß Regional um 13:30.
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0: Amazon, ja, gibt es heute reichlich in der Steiermark. 12.30 Uhr ist es geworden.
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0: Im Studio für euch wieder Marlene Baumgartner.
2: Eine angenehme Mittagszeit. Während man zu Beginn des Jahres am Grazer Flughafen noch von einem Plus von mindestens 5% ausgegangen ist, befinden sich die Erwartungen nun im Sinkflug. Nicht zuletzt, weil ab Ende Oktober, wie berichtet, die Graz-Wien-Flüge eingestellt werden. Michi Tatschel mit den Details.
3: Auch die Kriege in der Ukraine und im Iran sorgen für das Revidieren des positiven Ausblicks. Airport-Geschäftsführer Wolfgang Grimus rechnet mittlerweile von einem Minus von über 3%, wie er gegenüber der Kleinen Zeitung berichtet. Aus fast 900.000 erwarteten Passagieren sind nur 800.000 geworden. Das Trostpflaster des Flughafenchefs ist aber, dass Graz mit diesem Trend nicht alleine dasteht. Auch in Wien, Klagenfurt und Linz sind die Zahlen nach unten gegangen.
2: Nur in Salzburg und Innsbruck verzeichnet man noch ein Plus. In Graz wird man weiterhin auf Flüge zu großen Verkehrsknoten wie Frankfurt und auf Urlaubsdestinationen wie Antalya setzen. Auf einem Supermarktparkplatz in St. Margarethen an der Raab ist es in der Nacht auf heute zu einem schweren Verkehrsunfall gekommen. 5 Jugendliche zwischen 16 und 18 Jahren haben sich am Parkplatz getroffen und sind im Zuge dessen auf die Idee gekommen, außen am Fahrzeug mitzusurfen. 4 Personen sind dann außen auf der Stoßstange mitgefahren und haben sich an der Dachreling festgehalten. Ein 18-Jähriger hat das Auto gelenkt. In einer Kurve hat ein 16-Jähriger dann den Halt verloren und ist auf den Asphalt gestürzt. Dabei hat er lebensgefährliche Kopfverletzungen erlitten. Der Notarzt-Hubschrauber hat den verletzten Jugendlichen in die Kinderchirurgie nach Graz geflogen. Der 18-jährige Lenker ist laut Polizei nicht alkoholisiert gewesen. Und die steirischen Kürbisbauern rechnen heuer mit einer kleineren Ernte, aber mit guter Qualität. Trockenheit und Hitze haben die Erträge gedrückt. Auf manchen Flächen gibt es sogar Totalausfälle. Frost und Hagel sind alkoholisiert gewesen. Und die steirischen Kürbisbauern rechnen heuer mit einer kleineren Ernte, aber mit guter Qualität. Trockenheit und Hitze haben die Erträge gedrückt. Auf manchen Flächen gibt es sogar Totalausfälle. Frost und Hagel sind großteils ausgeblieben. Durch die viele

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1: Im Studio Conny Diebald. Das Rote Kreuz ruft heute wieder zum Blutspenden auf. Speziell in Wien, Niederösterreich, im Burgenland und in der Steiermark sind in den vergangenen Wochen die Blutkonserven deutlich weniger geworden. Grund dafür sind die Sommerferien, sagt Bundesrettungskommandant Gary Feutig.
2: Im Sommer ist natürlich Ferienzeit, das heißt viele Blutspenderinnen und Blutspender sind auf Urlaub und daher ist derzeit so, dass die Anzahl der Blutspenden geringer ist als das, was in den Krankenhäusern für die Patientinnen an Blutkonserven gebraucht wird und das müssen wir wieder ändern, damit wir gut durch die nächsten Wochen kommen.
1: Blutspenden kann jeder gesunde Mensch zwischen 18 und 70 Jahren. In Österreich werden täglich rund 1000 Blutkonserven gebraucht. Eine Blutkonserve ist nur 42 Tage haltbar. Die Staatsanwaltschaft Linz hat gegen den Freispruch für den Linzer Ex-Bürgermeister Klaus Luger berufen. Luger war am vergangenen Freitag vom Vorwurf der Untreue freigesprochen worden. Ihm wurde vorgeworfen, ein Rechtsgutachten um fast 20.000 Euro rund um die Neubesetzung des Brucknerhaus-Intendanten beauftragt zu haben, nachdem er seinem bevorzugten Bewerber die Hearing-Fragen zugespielt hatte. Ohne Strom sind gerade über 200.000 Haushalte in Lettland und Litauen nach den schweren Stürmen am Wochenende. Umgestürzte Bäume haben das Verteilernetz beschädigt und teilweise auch den Verkehr blockiert. Die Aufräumarbeiten dürften noch mehrere Tage dauern. Der chinesische Billigmodehändler Shein geht im September in Hongkong an die Börse und erhofft sich damit 1,7 Milliarden Dollar. Ab heute können Anleger die Aktien von Shein vor dem Börsengang kaufen. Shein hat zuletzt wegen strengerer Regeln und Zolländerungen in den USA und der EU rund 99 Millionen Dollar verloren.
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3: Heute Nachmittag könnt ihr euch im Süden noch über viel Sonnenschein freuen. In der Obersteiermark ziehen aber nach und nach mehr Wolken auf und besonders zwischen den niederen Tauern, dem oberen Murtal und den Nockbergen sind einzelne Regenschauer und Gewitter möglich. Also Sonnenbrille einpacken, aber den Regenschirm besser griffbereit haben. 22 bis 28 Grad sind heute drin. Derzeit hat es bei euch in Köflach 24 Grad. 24 Grad messen wir auch in Kindberg und 24 Grad hat es auch in Trieben. Morgen am Dienstag wird es dann wechselhaft bei 19 bis 24.
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3: Um 14 Uhr und 3 Minuten, da schauen wir auf die B64 Rechbergstraße in beiden Richtungen. Da gibt es eine Sperre der Weizklamm wegen Holzarbeiten. Pkw werden vor Ort über Landesstraßen umgeleitet, Lkw müssen aber großräumig ausweichen, zum Beispiel über die A9. Und in Graz, da staut es wieder mal wegen Überlastung und zwar in der Puntigamer Straße und auch in der Klassistraße. Laut dem Ernst braucht ihr hier circa 10 Minuten länger. Ansonsten habt ihr aber Freifahrt. Wenn ihr was für uns habt, gerne anrufen 038 42 43 und dreimal die 0. Weiterhin eine gute und vor allem eine sichere Fahrt.
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0: 14.30 Uhr, das ist der Radio Grün-Weiß Verkehrs- und Blitzreport. Wir schauen auf die B64 Rechbergstraße in beiden Richtungen. Da gibt es eine Sperre der Weizklamm wegen Holzarbeiten. Pkw werden da vor Ort über Landesstraßen umgeleitet, Lkw müssen aber großräumig ausweichen, beispielsweise über die A9. Und in Graz, da staut es nach wie vor wegen Überlastung, und zwar in der Puntigammer Straße und auch in der Klassistraße. Laut dem Ernst braucht ihr hier ca. 10 Minuten länger. Und wenn ihr was für uns habt, schickt doch gerne eine WhatsApp-Sprach- oder Textnachricht an 0664 22 22 99 4. Ich bin Karin Feiler. Weiterhin eine gute und vor allem eine sichere Fahrt.
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0: Wir machen jetzt ein bisschen Sport auf Radio Grün-Weiß, zumindest imaginär, mit Andreas Meinhardt. Es geht um Fußball, die Formel 1 und auch um Tennis.
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2: Fußball-UEFA-Boss Alexander Ceferin will nach eigenen Angaben nicht der nächste FIFA-Präsident sein. Das hat er in einem Podcast ausgeschlossen. Derzeit wird er heiß diskutiert, wie er den umstrittenen Gianni Infantino ablösen könnte. Die UEFA hat angekündigt, Infantinos Wiederwahl beim FIFA-Kongress im März verhindern zu wollen. Auch ein Boykott aller FIFA-Bewerbe inklusive Weltmeisterschaften steht im Raum. Nochmal Fußball, Niederlage für den Steirer Romano Schmidt bei seinem neuen Verein Frosinone in der italienischen Serie A. Der Aufsteiger muss sich gestern Juventus Turin mit 0:1 beugen. Weltmeister Lando Norris feiert beim turbulenten Abschied von Sandford aus dem Formel-1-Kalender seinen zweiten Saisonsieg. Der McLaren-Pilot gewinnt den spannenden großen Preis der Niederlande. Gestern fuhr WM-Spitzenreiter Kimi Antonelli. Und noch Tennis. Julia Graper hat nach der Absage von besser gereihten Spielerinnen doch noch einen Fixplatz für die US Open ergattert und erspart sich damit die Qualifikation. Lili Tagger ist beim Turnier in Monterrey quasi der Generalprobe für die US Open. In der ersten Runde gegen die Ukrainerin Julia Starodubseva war in 2 Sätzen ausgeschieden und Coco Gauff hat zum 2. Mal das Turnier in Cincinnati gewonnen. Die US-Amerikanerin setzt sich im Finale gegen ihre Landsfrau Jessica Pegula mit 6:2 und 6:4 durch.
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0: Österreich hat starke KI-Fachkräfte, verliert aber offenbar viele der Besten ans Ausland. Warum ausgerechnet ein Spitzenplatz zum Problem wird, gleich in den Nachrichten um 16 Uhr bei Conny Diebald hier auf Radio Grün-Weiß. Und vor den Nachrichten habe ich noch auf alle Fälle Musik von Ace of Base für euch. Life is a Flower steht schon in den Startlöchern, also dranbleiben.
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1: Im Studio Conny Diebald. Damit wieder mehr junge Menschen in Österreich eine Lehre machen, will die Regierung neue Anreize schaffen. Die berufliche Ausbildung soll moderner werden und für die Lehre mit Matura gibt es mehr Geld. Mehr von Martina Steidl.
2: Zusätzlich 10 Millionen Euro wird es für das Programm Lehre mit Matura geben. Das Geld soll in erster Linie für Lehrgänge verwendet werden, in denen die Lehrlinge dann kostenlos auf die Berufsreifeprüfung vorbereitet werden. Außerdem soll die Ausbildung der Lehrlinge moderner und praxisnäher werden. So gelten etwa für den Beruf Konditorei, Zuckerbäckerei ab Jänner neue Prüfungsregeln. Neben den handwerklichen Fähigkeiten werden dann auch die Bereiche Kundenorientierung und Präsentation bewertet.
1: Seit Jahren machen immer weniger junge Menschen in Österreich eine Lehre. Im Vorjahr waren es nicht einmal 103.000 Lehrlinge und damit um fast 3.600 weniger als im Jahr davor. Künstliche Intelligenz ist in vielen Bereichen nicht mehr wegzudenken. Entsprechend groß ist auch der Bedarf an Fachkräften in Österreich. Das Problem, die Besten auf dem Gebiet bleiben nicht hier, zeigt ein Report der Wirtschaftsuni Wien. Dabei zählen die heimischen KI-Spezialisten zu den europäischen Spitzenreitern. Österreich belegt da unter 38 europäischen Ländern Rang 3 bei der technologischen Spezialisierung seiner KI-Fachkräfte. Trotz der Hitze sind im Juli mehr Touristen in Wien gewesen als im Vorjahr. Um diese Zeit rund 1,8 Millionen Übernachtungen hat es gegeben. Das ist ein Plus von 3% gegenüber dem Vorjahr. Ein großer Teil der Übernachtungen stammt von Deutschen, Österreichern und Amerikanern. 3/4 der Hotelzimmer waren im Juli ausgebucht. Der Goldpreis hat weiter zugelegt und hat den höchsten Stand seit über 3 Monaten erreicht. An der Börse in London ist eine Feinunze heute zu umgerechnet fast 4.000 Euro gehandelt worden. Grund für den Preisanstieg dürften die Pläne der USA sein, Staatsanleihen zu kaufen.
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3: Ihr könnt heute Nachmittag im Süden noch ordentlich Sonne tanken. In der Obersteiermark zieht es aber rund ums obere Murtal und die niederen Tauern langsam zu. Ein paar kräftige Schauer oder Gewitter können da auch auftauchen. Sonnenbrille und Regenschirm können also nicht schaden. 22 bis 28 Grad sind da heute drin. Im Moment hat es bei euch in Eibiswald 26 Grad, in Kaindorf sogar 28 Grad und bei euch in Knittelfeld, da zeigt das Thermometer 25 Grad.
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3: Um 16:03 Uhr, es staut in Graz nach wie vor wegen Überlastung und zwar in der Puntigammer Straße und auch in der Glacis-Straße. 10 Minuten dauert es da länger und es wird gerade fleißig geblitzt in der Steiermark. A9-Pyrn-Autobahn am Autobahnzubringer Lietzen in Richtung Lietzen im 100er. Danke Norbert für den Anruf. Auf der S6-Semmering-Schnellstraße in Richtung Wien vor dem Tanzenbergtunnel bei Kapfenberg. Da sage ich danke an die Anja für die WhatsApp-Nachricht. Und einen Blitzer habe ich noch für die S7 Fürstenfelder Schnellstraße in Richtung Ungarn vor der Unterflurtrasse Speltenpark. Also runter vom Gas und weiterhin eine gute Fahrt. Wenn ihr was für uns habt, gerne auch eine WhatsApp-, Sprach- oder Textnachricht schicken. 0664 22 22 99 4.
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3: Ja, so klingt es, wenn wir wieder ordentlich Chips in uns hineinstopfen. Für viele von euch gehören Chips ja zu einem gemütlichen Fernsehabend einfach dazu. Ich bin ehrlich gesagt kein Fan von Chips, weil wenn ich da einmal anfange, dann futtere ich wirklich laufend hinein. Wie Chips entstanden sind, das hört ihr aber in dieser Stunde im Aha-Moment zum Mitnehmen. Jetzt geben wir aber mal musikalisch so richtig Gas. Cool, dass ihr den Montagnachmittag mit mir verbringt.
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0: 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Ja, solange es noch geht. Es zieht nämlich zu in der Steiermark. Ihr hört den Treffpunkt Steiermark auf Radio Grün-Weiß und Chips gehören ja wirklich zu den beliebtesten Snacks weltweit. Aber wie sind sie eigentlich entstanden? Hört gut zu.
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0: Habt ihr gewusst, dass Kartoffelchips der Legende nach aus einer Beschwerde eines Restaurantgastes entstanden sind? Die Geschichte führt uns ins Jahr 1853 nach Saratoga Springs im US-Bundesstaat New York. Dort hat der Koch George Crumb in einem Nobelrestaurant gearbeitet. Eines Tages hat ein besonders anspruchsvoller Gast seine gebratenen Kartoffeln gleich mehrmals zurückgeschickt. Sie seien zu dick, zu weich und einfach nicht knusprig genug. Der Legende nach handelte es sich dabei sogar um den Eisenbahnunternehmer Cornelius Vanderbilt. Irgendwann ist dem Koch der Kragen geplatzt. Aus Frust hat er die Kartoffeln hauchdünn geschnitten, fast wie Papier, frittierte sie extra knusprig und streute großzügig Salz darüber. Eigentlich wollte er den Gast damit ärgern, weil die dünnen Scheiben haben sich kaum noch mit einer Gabel essen lassen. Aber der Plan ist nach hinten losgegangen. Der Gast war begeistert. Die knusprigen Kartoffelscheiben sind schnell unter dem Namen Saratoga Chips bekannt geworden und haben sich zum beliebtesten Gericht des Hauses entwickelt. Ob sich die Geschichte genau so abgespielt hat, lässt sich heute zwar nicht mehr eindeutig beweisen. Fest steht aber, aus den Saratoga Chips entwickelte sich einer der erfolgreichsten Snacks der Welt und heute werden jedes Jahr Milliarden Kartoffelchips gegessen.
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Unser Slogan ist ja unser Sender, unsere Steiermark. Aber dank Radio Grün-Weiß App und dem Livestream könnt ihr uns eigentlich wirklich weltweit hören. Das macht auch der Toni. Er ist zwar unter Anführungszeichen nur in Tirol, aber hört uns über die App. Und extra für den Toni gibt's jetzt Musik von One Republic. Schönen Montag hier im Treffpunkt Steiermark auf Radio Grün-Weiß. Freut mich, dass ihr mit dabei seid.

0: Blutspenden kann ja bekanntlich Leben retten. Warum das gerade jetzt so wichtig ist, das weiß Julia Hofer in Radio Grün-Weiß Regional um 16.30 Uhr.
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0: So klingt der Montagnachmittag hier auf Radio Grünweiß mit Adriano Celentano und Azzurro. Es ist 16.30 Uhr, schönen Montagnachmittag. Am Mikrofon ist jetzt wieder Julia Hofer.
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0: Schönen Nachmittag. Die Blutversorgung in der Steiermark bleibt im Sommer angespannt. Hitze und Urlaubszeit sorgen dafür, dass derzeit weniger Menschen Blut spenden, Marc Ehrengroß.
2: Das Rote Kreuz ruft deshalb erneut alle gesunden Steirerinnen und Steirer zwischen 18 und 70 Jahren zur Blutspende auf. Blutkonserven werden täglich gebraucht, etwa nach Unfällen bei Operationen oder für Krebstherapien. Eine Blutspende dauert inklusive Anmeldung rund 30 Minuten. Alle Blutspendetermine sowie weitere Infos findet ihr auf www.blut.at.
0: In Graz ist heute der neue Pongratz-Moresteg über die Mur eingehoben worden. Die Fuß- und Radverbindung zwischen Andritz und Gösting wird 66 Meter lang und 4,5 Meter breit. Insgesamt sind dafür 280 Tonnen Stahl mit einem Spezialkran eingesetzt worden. Die neue Brücke kostet rund 6,5 Millionen Euro und soll bis Ende des Jahres fertiggestellt und wieder für Fußgänger und Radfahrer freigegeben werden. Und die Hefte Helfen Bulls haben ihren vorerst letzten Legionär für die kommende Saison verpflichtet. Der 1,96 Meter große US-Amerikaner Muani Wilkinson wechselt nach Kapfenberg. Der Flügelspieler gilt vor allem als starker Verteidiger und soll mit seiner Athletik und Vielseitigkeit zusätzliche Qualität bringen. Zuletzt hat Wilkinson am College für Little Rock gespielt und dort in der Saison 2024-25 im Schnitt 13,2 Punkte und 7,1 Rebounds pro Spiel erzielt. Und damit schauen wir auch schon weiter zum Wetter. Ja, und heute Nachmittag bleibt es im Süden überwiegend sonnig, während sich in der Obersteiermark langsam mehr Wolken breit machen und auch einzelne Regenschauer und Gewitter möglich werden. Für alle, die draußen unterwegs sind, am besten zuerst Flipflops und dann Gummistiefel anziehen. 22 bis 28 Grad sind heute möglich. Morgen am Dienstag wird es dann bewölkter und etwas wechselhafter mit einzelnen Schauern und Gewittern am Nachmittag und Temperaturen zwischen 19 und 24 Grad. Der Radio Grün-Weiß Verkehrs- und Blitzreport um 16.32 Uhr und da staut es nach wie vor in Graz wegen Überlastung und zwar in der Puntigammer Straße und auch in der Klassistraße. 10 Minuten braucht ihr da laut dem Ernst länger und es wird fleißig geblitzt und zwar auf der A2 Südautobahn in beide Richtungen zwischen Mooskirchen und Liboch von der Brücke herunter, auf der A9 Pyrnautobahn am Autobahnzubringer Lietzen in Richtung Lietzen im 100er. Danke Norbert für den Anruf. S6 Semmering Schnellstraße in Richtung Wien vor dem Tanzenbergtunnel bei Kapfenberg und einen Blitzer habe ich noch für die S7 Fürstenfelder Schnellstraße in Richtung Ungarn vor der Unterflurtrasse Speltenbach. Also runter vom Gas und wenn ihr was für uns habt, Staus, Unfälle oder Blitzer, gerne anrufen 038 42 43 und dreimal die 0. Weiterhin eine gute und vor allem eine sichere Fahrt.
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0: schönen Montag hier auf Radio Grün-Weiß. Ja, und zum Start in die neue Woche gibt's wieder gute Nachrichten aus der Forschung.
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0: 9 Jahre lang ist an diesem Modell, um das es da heute geht, getüftelt worden. Und jetzt soll es dabei helfen, die Alzheimer-Forschung voranzubringen. Marlene Baumgartner.
2: Ja, genau. Ein Forschungsteam aus München hat ein winziges 3D-Modell aus menschlichen Hirnzellen entwickelt. Mhm. Darin arbeiten 3 verschiedene Zelltypen zusammen. Nervenzellen und 2 weitere wichtige Zellarten. Das Besondere ist, die Zellen können miteinander kommunizieren, ähnlich wie in unserem Gehirn.
0: Also eine Art Mini-Gehirngewebe im Labor aus echten menschlichen Hirnzellen. Wow, und damit können die Forschenden dann quasi untersuchen, was bei Alzheimer im Gehirn so vor sich geht.
2: Die Forschenden haben in diesem Modell sogar typische Alzheimer-Veränderungen auslösen können, zum Beispiel Ablagerungen des Proteins Beta-Amyloid. Und genau das macht das Modell für die Forschung auch so interessant. Man kann damit an echten menschlichen Nervenzellen Alzheimer-Prozesse untersuchen und gleichzeitig neue Wirkstoffe testen.
0: Und somit dann die Krankheit künftig hoffentlich noch besser verstehen und bessere Therapien dagegen entwickeln. Tolle Nachrichten, muss ich sagen.
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0: Große Zustimmung gibt es bei der Hilfe für die Bauern nach Hitze und Trockenheit. Gleichzeitig wünschen sich viele aber strengere Vorsorge, etwa eine Pflichtversicherung gegen Klimaschäden. Gleich in den Nachrichten hier auf Radio Grünweiß um 18 Uhr.
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1: Im Studio Conny Diebald. Auch am heutigen Unabhängigkeitstag der Ukraine gibt es keine Pause der russischen Angriffe. Im Gegenteil, schon in den vergangenen Wochen hat Russland deutlich mehr Raketen abgefeuert und immer wieder auch zivile Ziele beschossen. Die Ukraine hat mit Gegenschlägen reagiert. Vor der Parlamentswahl in Russland Mitte September steigt deshalb der Druck auf Präsident Putin, sagt der Militärexperte Gerald Karner.
2: Die russische Wirtschaft leidet schwer derzeit. Das spürt mittlerweile auch die Bevölkerung und die Stimmung der Bevölkerung scheint gekippt zu sein. Die Nervosität steigt also vor den Duma-Wahlen.
1: Die EU-Kommission hat heute weitere 6 Milliarden Euro aus dem Darlehen für die Ukraine locker gemacht. Geld, das für Luftabwehrsysteme und Radarsysteme vorgesehen ist. Die Staatsanwaltschaft Linz hat gegen den Freispruch für den Linzer Ex-Bürgermeister Klaus Luger berufen. Luger war am vergangenen Freitag vom Vorwurf der Untreue freigesprochen worden. Ihm wurde vorgeworfen, ein Rechtsgutachten um fast 20.000 Euro rund um die Neubesetzung des Brucknerhaus-Intendanten beauftragt zu haben, nachdem er seinem bevorzugten Bewerber die Hearing-Fragen zugespielt hatte. Die Rekordhitze und Trockenheit haben in der Landwirtschaft Milliardenschäden angerichtet. Dass es jetzt Hilfe für die Landwirtschaft geben soll, findet die Mehrheit der Menschen in Österreich gut, zeigt eine aktuelle OGM-Umfrage. Nicht einmal jeder Fünfte lehnt finanzielle Hilfe für die Bauern ab. Unverständlich ist für die Befragten aber, dass nicht alle Bauern gegen Hitze- und Unwetterschäden versichert sind. 3/4 würden sich eine verpflichtende Versicherung dafür wünschen. Mit seinen Tortenwürfen auf Prominente hat der belgische Künstler und Autor Noël Godin für Schlagzeilen gesorgt. Jetzt ist er im Alter von 80 Jahren gestorben. Godin und seine Komplizen haben unter anderem Minister und Künstler mit Torten beworfen. Zu den prominentesten Opfern zählen Bill Gates und der frühere französische Präsident Nicolas Sarkozy.
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3: Alle, die schon den Feierabend genießen, gut zuhören. Die Gewitter ziehen sich nämlich langsam zurück. Ganz vorbei ist die Sache in der Obersteiermark aber noch nicht. Vor allem rund ums obere Murtal kann es bis in die erste Nachthälfte noch schauern. In der Nacht hat es übrigens dann nur 11 bis 16 Grad. Aktuell hat es bei euch in Admont aber noch 24 Grad. In Bruck am Hauptplatz hat es 25 Grad und in Gleisdorf sogar 26 Grad. Morgen wird es dann wechselhaft mit Sonne, Wolken und auch einzelnen Schauern.
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3: Um 18 Uhr und 3 Minuten, und da habe ich gute Nachrichten für alle, die auf der A9 Pyrn-Autobahn unterwegs sind, in Richtung Spielfeld. Die Sperre des Plabutsch-Tunnels ist nämlich aufgehoben. Ihr habt dort wieder freie Fahrt. Danke Anna für die WhatsApp-Nachricht, und es wird auch geblitzt. Und zwar auf der L301 Hitzendorfer Landesstraße vor dem Kreisverkehr zur Auffahrt A2 bei Moskirchen. Und wenn ihr Staus, Unfälle oder Blitzer für uns habt, gerne anrufen 038 42 43 und dreimal die 0. Gute und vor allem eine sichere Fahrt wünsche ich euch.
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3: Heute gibt's in der Pop-History bei Mario Freis legendären Schlagzeug-Sound. Es geht heute nämlich um den Song She Drives Me Crazy von den Fine Young Cannibals. Hinter dem unverwechselbaren Sound des Titels stecken einige faszinierende Produktionsgeheimnisse und kuriose Zufälle. Seid also gespannt. Schönen guten Abend am besten Montag der Woche.
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0: Kaching. So klingt der Treffpunkt Steiermark auf Radio Grün-Weiß. Und in der Pop-History bei Mario Freis gibt's heute einen Welthit, der Liebe, Sehnsucht und einen legendären Schlagzeugsound verbindet. Und zwar She Drives Me Crazy von den Fine Young Cannibals. Viel Spaß.
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2: We made something that was worthwhile. So, you know, even though the split was sort of acrimonious, we did do something good.
3: Der Aufwand hat sich gelohnt, auch wenn wir uns dann später im Streit getrennt haben. Trotzdem haben wir etwas Tolles erreicht, sagt Sänger Roland Gift. Gemeinsam mit Andy Cox und David Steele sind sie die Fine Young Cannibals gewesen. 1989 hat die Gruppe mit She Drives Me Crazy einen der markantesten Pop-Hits der 80er gelandet. Schon nach den ersten Sekunden erkennt man den Song, vor allem wegen des außergewöhnlichen Schlagzeugsounds. Produzent David C., zuvor hat der übrigens mit Prince gearbeitet, hat gemeinsam mit der Band den legendären Klang der kleinen Trommel entwickelt. Knackig und vom Sound her völlig anders als alles, was damals im Radio zu hören gewesen ist.
2: Definitely he had, it's like, the, you know, the drum on She Drives Me Crazy was definitely his doing.
3: Dazu kommt natürlich die unverwechselbare Falsettstimme von Roland Gift. Im Titel geht es um eine Frau, die ihn völlig aus der Bahn wirft. She Drives Me Crazy beschreibt das Gefühl, von Liebe und Sehnsucht regelrecht überwältigt zu werden. Der Erfolg hat jedenfalls nicht lange auf sich warten lassen. Platz 1 in Österreich und den USA, Platz 2 in Deutschland und Platz 5 in Großbritannien. Bis heute gilt She Drives Me Crazy als einer der großen Pop-Klassiker der späten 80er. Mit einem Sound, den man schon in den ersten Sekunden sofort erkennt.
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0: Also falls ihr irgendwie müde wart, ich glaube mit diesem Song haben wir die Müdigkeit vertrieben. Ja, Politiker, die sollen weniger verdienen. Das fordert jetzt zumindest Nikos Swartek von den steirischen Neos. Wie sein Modell konkret ausschauen soll, hört ihr in Radio Grün-Weiß Regional um 18.30 Uhr. Und davor hört ihr unter anderem noch Musik von Mighty Oaks hier auf Radio Grün-Weiß. Forget Tomorrow gibt's also gleich. Dranbleiben.
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0: Schönen guten Abend. Es ist 18.30 Uhr und jetzt noch einmal Zeit für Julia Hofer.
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2: Einen schönen guten Abend. Die Blutversorgung in der Steiermark bleibt im Sommer angespannt. Hitze und Urlaubszeit sorgen dafür, dass derzeit weniger Menschen Blut spenden, Marc Ehrengroß.
3: Das Rote Kreuz ruft deshalb erneut alle gesunden Steirerinnen und Steirer zwischen 18 und 70 Jahren zur Blutspende auf. Blutkonserven werden täglich gebraucht, etwa nach Unfällen bei Operationen oder für Krebstherapien. Eine Blutspende dauert inklusive Anmeldung rund 30 Minuten. Alle Blutspendetermine sowie weitere Infos findet ihr auf www.blut.at.
2: Der steirische NEOS-Chef Nico Swatek fordert ein neues Gehaltsmodell für Regierungsmitglieder. Künftig sollen nur noch 75% des Politgehalts fix ausbezahlt werden. Die restlichen 25% sollen an eine verantwortungsvolle Budgetpolitik gekoppelt sein. Macht eine Regierung neue Schulden oder hält einen vereinbarten Sanierungsplan nicht ein, würde dieser Gehaltsanteil wegfallen. Für außergewöhnliche Krisen soll es Ausnahmen geben. Als Vorbild nennt Swatek Singapur. Und die Hefte Helfen Bulls haben ihren vorerst letzten Legionär für die kommende Saison verpflichtet. Der 1,96 Meter große US-Amerikaner Muani Wilkinson wechselt nach Kapfenberg. Der Flügelspieler gilt vor allem als starker Verteidiger und soll mit seiner Athletik und Vielseitigkeit zusätzliche Qualität bringen. Zuletzt hat Wilkinson am College für Little Rock gespielt und dort in der Saison 2024-25 im Schnitt 13,2 Punkte und 7,1 Rebounds pro Spiel erzielt. Und damit schauen wir auch schon weiter zum Wetter.
0: Ja, und heute Abend wird es ruhiger. Einzelne Schauer und Gewitter können in der Obersteiermark aber noch unterwegs sein. Aktuell regnet es zum Beispiel auch gerade im Raum Murau. Danach bleibt die Nacht meist trocken bei 16 bis 11 Grad. Morgen erwartet uns dann ein Mix aus Sonne und Wolken. Dazu örtlich Regen und am Nachmittag auch wieder einzelne Gewitter. Also die Devise ist Regenschirm und Kapperl einpacken. Der Radio Grün-Weiß Verkehrs- und Blitzreport um 18.32 Uhr an den Pyrenautobahn in Richtung Spielfeld. Es gibt Blockabfertigung vor dem Schattner Kogeltunnel zwischen Übelbach und Pekka Deutsch-Feistritz. Grund ist Überlastung und der Zeitverlust beträgt laut der Bettina eine Viertelstunde. Und es gibt Stau in Graz wegen Überlastung und zwar in der Puntigamer Straße und auch in der Klassistraße. 10 Minuten braucht ihr da jeweils länger. Meldet euch gerne telefonisch, wenn ihr was habt, was die steirischen Straßen betrifft. 038 42 43 und dreimal die 0. Gute Fahrt weiterhin.
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0: Mit Musik von Ross Anthony ist gute Laune hier auf Radio Grün-Weiß absolut garantiert. Ein bisschen ruhiger und vor allem richtig romantisch geht's jetzt zu. Ich spiele euch Can You Feel the Love Tonight von Elton John, geschrieben für den Filmklassiker Der König der Löwen. Als Kind wirklich mein absoluter Lieblingsfilm. Und bis heute verbinde ich mit dem gesamten Soundtrack ganz viel Nostalgie. Ich würde sagen, wir machen es uns gemütlich. Schön, dass ihr mit dabei seid.
1: Hey.

Ein Phänomen für mich auch diese Frau. Helene Fischer hat es einfach absolut drauf. Und auch in der nächsten Stunde erwartet euch mehr Musik und mehr Abwechslung hier auf Radio Grün-Weiß. Mit von der Partie sind da unter anderem Edmund, die ERV und auch Gianna Nannini. Das Wichtigste aus Österreich und der Welt gibt's jetzt aber erst einmal um Punkt. Ich bin Marlene Baumgartner. Schönen Abend wünsche ich euch. 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
1: Im Studio Conny Diebald. Die Spritpreisbremse könnte mit Ende August auslaufen, denn sowohl Finanzminister Matterbauer als auch Wirtschaftsminister Hartmannsdorfer haben Bedenken, wenn auch aus unterschiedlichen Gründen. Matterbauer sagt, dass die Spritpreisbremse nur mit Gewinnbeschränkungen für Ölkonzerne Sinn macht, sonst würden die Autofahrer kaum etwas davon merken. Hartmannsdorfer hingegen meint, dass der Staat dann nicht eingreifen soll, weil sonst kleine Tankstellen unter Druck geraten, die aber wichtig sind für den Wettbewerb und für faire Preise. Das Rote Kreuz ruft heute wieder zum Blutspenden auf. Speziell in Wien, Niederösterreich, im Burgenland und in der Steiermark sind in den vergangenen Wochen die Blutkonserven deutlich weniger geworden. Aber auch in den anderen Bundesländern fehlen während der Urlaubszeit im Sommer viele Spender, die sonst regelmäßig kommen. Blutspenden kann jeder gesunde Mensch zwischen 18 und 70 Jahren. In Österreich werden täglich rund 1000 Blutkonserven gebraucht. Eine Blutkonserve ist aber nur 42 Tage haltbar. Für tausende Schülerinnen und Schüler in Österreich hat heute schon die Schule begonnen. In Wien, Niederösterreich und im Burgenland ist die Sommerschule gestartet. Nächste Woche geht sie dann auch in den anderen Bundesländern los. Die Sommerschule soll die Kinder und Jugendlichen auf das neue Schuljahr vorbereiten, wobei der Schwerpunkt auf Deutsch liegt. Für Schüler, die noch nicht oder zu wenig Deutsch können, ist die Sommerschule erstmals verpflichtend. Nicht zuletzt auch deswegen gibt es heuer einen neuen Rekord an angemeldeten Schülern. Mehr als 58.000 sind es österreichweit. Die Weltmeere sind so warm wie noch nie seit Beginn der Messungen im Jahr 1979. Am Samstag lag die durchschnittliche Oberflächentemperatur der Meere bei 21,1 Grad. Das ist neuer Rekord, heißt es vom EU-Klimadienst Copernicus. Wärmere Meere wirken sich auch aufs Wetter aus. Sie erhöhen das Risiko von Extremwetterereignissen wie Starkregen und Stürmen.
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1: Es ist 0 Uhr, Mitternacht.
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